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1: Der ukrainische Präsident Volodymyr Zelensky will den Geschichtsstreit mit Polen beilegen. Er kündigt an, Untersuchungen zu Massakern im Zweiten Weltkrieg auszuweiten und Geheimdienstarchive zu öffnen. Zudem sollen die Bemühungen zur Exhuminierung von Opfern verstärkt werden. Der polnische Präsident hat Zelensky ja zuvor wegen der Benennung einer Armeeeinheit nach einer historischen Partisanengruppe im Mai die höchste Auszeichnung seines Landes entzogen. Die Vorwürfe gegenüber dem Wiener Wirtschaftskammerpräsidenten Walter Ruck schlagen Wellen. Gestern distanziert sich die ÖVP. Laut Protokollen soll Ruck Einfluss auf die Vergabe von Posten und Wahllistenplätzen genommen haben. Profil und die Kronenzeitung haben aus diesen zitiert. Unter anderem soll er die Kandidatur seines Sohnes für die Wienwahl im letzten Jahr ermöglicht haben. Die FPÖ fordert den Rücktritt Rucks. Die deutschen Verbraucherschützer sprechen sich gegen ein pauschales Social-Media-Verbot für Kinder und Jugendliche aus. Stattdessen sollen schädliche Mechanismen, die süchtig machen oder manipulativ sind, verboten werden. Außerdem sollen die Plattformen hart reguliert werden. Ein generelles Verbot bringt nichts und schließt Jugendliche aus, so die Verbraucherzentrale. Gute Nachrichten vor dem Fußball-WM-Finale in New York. Nach Tagen mit schlechter Luftqualität durch den Rauch kanadischer Waldbrände rechnen Meteorologen bis Sonntag mit einer deutlichen Entspannung. Brände vor allem in Kanada haben ja über einem Teil der USA zu gewaltigen Rauchwolken geführt, auch rund um New York. Bevor das große Finale aber ansteht, geht es heute um den dritten Platz. In Miami treffen ab 23 Uhr unserer Zeit Frankreich und England aufeinander.
2: Auch nach den Gewittern jetzt noch oft schwül, 29 bis 32 Grad in den Landeshauptstädten. Aber man muss dazu sagen, auch in den nächsten Stunden kann es immer wieder regnen, kann es immer wieder krachen. Schaut ihn auch am Freitagabend durch und begleiten uns dann durch das ganze Wochenende. Es wird auch nicht mehr so heiß. Allerhöchstens 30 Grad im Osten, sonst selten über 25 Grad und immer wieder unbeständig. Wir schauen zu euch ins Auto, schauen zu euch auf die Straßen, checken alles durch am Weg ins Wochenende. Ja, und da schaut es aktuell sehr gut aus. Es gibt keine Störungen in ganz Österreich. Eine gute und vor allem sichere Fahrt euch.
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1: Der ukrainische Präsident Volodymyr Zelensky will den Geschichtsstreit mit Polen beilegen. Er kündigt an, Untersuchungen zu Massakern im Zweiten Weltkrieg auszuweiten und Geheimdienstarchive zu öffnen. Zudem sollen die Bemühungen zur Exhuminierung von Opfern verstärkt werden. Der polnische Präsident hat Zelensky ja zuvor wegen der Benennung einer Armeeeinheit nach einer historischen Partisanengruppe im Mai die höchste Auszeichnung seines Landes entzogen. Die Vorwürfe gegenüber dem Wiener Wirtschaftskammerpräsidenten Walter Ruck schlagen Wellen. Gestern distanziert sich die ÖVP. Laut Protokollen soll Ruck Einfluss auf die Vergabe von Posten und Wahllistenplätzen genommen haben. Profil und die Kronenzeitung haben aus diesen zitiert. Unter anderem soll er die Kandidatur seines Sohnes für die Wienwahl im letzten Jahr ermöglicht haben. Die FPÖ fordert den Rücktritt Rucks. Auch wenn es gestern heftig gewittert hat, in Wien herrscht derzeit eine hohe Waldbrandgefahr. Die bisherigen Niederschläge waren nämlich zu kurz, um die Böden ausreichend zu befeuchten. Besonders gefährdet sind Nadelwälder, aber auch Laubwälder sind laut MA49 massiv gefährdet. Die Feuerwehr ist auf einen möglichen Brand vorbereitet. Gute Nachrichten vor dem Fußball-WM-Finale in New York. Nach Tagen mit schlechter Luftqualität durch den Rauch kanadischer Waldbrände rechnen Meteorologen bis Sonntag mit einer deutlichen Entspannung. Brände vor allem in Kanada haben ja über einem Teil der USA zu gewaltigen Rauchwolken geführt, auch rund um New York. Bevor das große Finale aber ansteht, geht es heute um den dritten Platz. In Miami treffen ab 23 Uhr unserer Zeit Frankreich und England aufeinander.
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3: Nach Monaten mit zu wenig Regen bleiben die Grundwasserstände in vielen Regionen niedrig. Heute kommen zwar wieder Schauer und Gewitter dazu, vor allem teilweise heftig in Tirol, Salzburg, Kärnten, am Nachmittag in der Steiermark und im südlichen Burgenland. Für eine flächendeckende Entspannung reicht das aber noch lange nicht. In Niederösterreich, in Wien, im nördlichen Burgenland, da bleibt es länger sonnig, mit bis zu 32 Grad auch heiß. Sonst die Top-Temperaturen 21 bis 28 Grad. Morgen dann wieder ein paar Schauer, ab Montag dann in ganz Österreich angenehmere Temperaturen. Und der Blick auf Österreichs Straßen am Samstag in den Ferien. Das bedeutet Urlauberschichtwechsel und schon die ersten Staus wegen Überlastung, zum Beispiel in Salzburg auf der A10. Richtung Villach bei flacher Winkel vor dem Tauerntunnel, deswegen Blockabfertigung. Und in Slowenien gibt es dann auch Stau von Maribor nach Zagreb. 45 Minuten Wartezeit vor der Grenze zu Kroatien. Außerdem nach wie vor unterbrochen die Westbahnstrecke zwischen St. Valentin und Linz. Einzelne Fernverkehrszüge fallen da aus. Für den Nahverkehr fahren ersatzweise Busse. Die Stellwerkstörung von gestern Abend wird noch bearbeitet und das dauert noch circa bis heute Nachmittag. Gute Fahrt!
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1: Der ukrainische Präsident Volodymyr Zelensky will den Geschichtsstreit mit Polen beilegen. Er kündigt an, Untersuchungen zu Massakern im Zweiten Weltkrieg auszuweiten und Geheimdienstarchive zu öffnen. Zudem sollen die Bemühungen zur Exhumierung von Opfern verstärkt werden. Der polnische Präsident hat Zelensky ja zuvor wegen der Benennung einer Armeeeinheit nach einer historischen Partisanengruppe im Mai die höchste Auszeichnung seines Landes entzogen. Die Vorwürfe gegenüber dem Wiener Wirtschaftskammerpräsidenten Walter Ruck schlagen Wellen. Gestern distanziert sich die ÖVP. Laut Protokollen soll Ruck Einfluss auf die Vergabe von Posten und Wahllistenplätzen genommen haben. Profil und die Kronenzeitung haben aus diesen zitiert. Unter anderem soll er die Kandidatur seines Sohnes für die Wienwahl im letzten Jahr ermöglicht haben. Die FPÖ fordert den Rücktritt Rucks. Die SpaceX-Aktie ist weiter auf Talfahrt. Seit dem Allzeithoch hat der Konzern von Tesla-Chef Elon Musk 1 Billion US-Dollar an Börsenwert verloren. Am Freitag ist die Aktie um über 5% gefallen. SpaceX ist erst im Juni an die Börse gegangen. Gute Nachrichten vor dem Fußball-WM-Finale in New York. Nach Tagen mit schlechter Luftqualität durch den Rauch kanadischer Waldbrände rechnen Meteorologen bis Sonntag mit einer deutlichen Entspannung. Brände vor allem in Kanada haben ja über einem Teil der USA zu gewaltigen Rauchwolken geführt, auch rund um New York. Bevor das große Finale aber ansteht, geht es heute um den dritten Platz. In Miami treffen ab 23 Uhr unserer Zeit Frankreich und England aufeinander.
2: Ciao Hitzewelle und hallo Durchlüften, aber auch hallo Regenschirm. Es wird ein durchwachsenes Wochenende. Gestern noch vielerorts Badewetter, heute so zwischen 21 und 28 Grad die Top-Temperaturen. Dazu viele Wolken, am Nachmittag auch Schauer, die häufiger werden, teilweise auch heftige Gewitter, vor allem von Tirol nach Salzburg, Kärnten bis in die Steiermark, südliches Burgenland. Im Osten bleibt es deutlich länger trocken, da auch heute wieder über 30 Grad. Im Wetter trennt sich, morgen wird es dann auch im Osten unter 30 Grad haben und die neue Woche startet dann insgesamt deutlich frischer, maximal 28 Grad und immer wieder Schauer mit dabei. Und der Blick auf Österreichs Straßen mit Stau im Urlaubereiseverkehr und dazu noch ein Unfall. Ich beginne in Niederösterreich auf der A1 Richtung Wien. Bei Öd hat es gekracht, der linke Fahrstreifen ist blockiert. Weiter nach Kärnten, da gibt es Stau auf der A11 bei der Ausreise nach Slowenien. 30 Minuten Zeitverlust, Verkehr vor dem Tunnel wird nur noch blockweise abgefertigt. Und in Slowenien selbst gibt es dann auch noch Stau von Maribor nach Zagreb. 45 Minuten Wartezeit bei der Grenze zu Kroatien. Und nach wie vor unterbrochen ist bei der Bahn die Weststrecke zwischen St. Valentin und Linz. Da fallen einzelne Fernverkehrszüge aus. Für den Nahverkehr fahren ersatzweise Busse. Grund dafür ist eine Stellwerkstörung von gestern. Die arbeiten da noch zumindest bis heute Nachmittag. Gute Fahrt!
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1: Ja, heute ein vorletztes Mal die Pirate Radio Alternative Music WM führt dich in deine Ohren rein. Es spielen bekanntlich heute Abend Frankreich gegen England. Bei uns tritt an für Frankreich Justice, ein French House Duo, das ihr den Vormittag gleich einmal versüßt, gegen Block Party und feinstem Indie Rock Straight Out of London. Das Spiel um den dritten Platz heute Abend ist eigentlich egal, oder? Aber wer gewinnt das Match bei der Alternative Music WM? Das kannst du jetzt entscheiden. Hier kommen Justice mit Fire versus Block Party mit Ratchet. Viel Spaß!
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0: Ich hoffe, dein Samstag startet gut und du hast heute nur wunderbare Sachen vor. Das Wetter spielt genauso mit, wie du es brauchst. Wochenend-Vibes liefert dir Pirate Radio natürlich mit Gogol Bordello. Punkrock aus den USA für deinen Samstagmorgen. Ultimate, jetzt hier für dich auf Pirate Radio.
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1: Die EU will den Emissionshandel auf Flüge außerhalb Europas ausweiten. Ab 2029 sollen alle Flüge in einem Radius von 5000 Kilometern ab dem Frankfurter Flughafen davon betroffen sein. Das betrifft auch zahlreiche Ziele in Afrika und Asien, nicht aber die USA, China und Indien. Die Lufthansa Group lobt das Vorhaben. Somit würde erstmals die Wettbewerbsverzerrung zwischen europäischen und außereuropäischen Airlines in Angriff genommen. Auch wenn es gestern heftig gewittert hat, in Wien herrscht derzeit eine hohe Waldbrandgefahr. Die bisherigen Niederschläge waren nämlich zu kurz, um die Böden ausreichend zu befeuchten. Besonders gefährdet sind Nadelwälder, aber auch Laubwälder sind laut MA49 massiv gefährdet. Die Feuerwehr ist auf einen möglichen Brand vorbereitet. Die SpaceX-Aktie ist weiter auf Talfahrt. Seit dem Allzeithoch hat der Konzern von Tesla-Chef Elon Musk 1 Billion US-Dollar an Börsenwert verloren. Am Freitag ist die Aktie um über 5% gefallen. SpaceX ist erst im Juni an die Börse gegangen. Der italienische Mercedes-Pilot Kimi Antonelli ist gestern der schnellste im Formel-1-Training in Belgien. Der WM-Leader setzt sich vor dem Briten Lando Norris und dem Niederländer Max Verstappen durch. Heute um 16 Uhr geht es dann ums Qualifying für den Grand Prix am Sonntag.
2: Ciao Hitzewelle und hallo Durchlüften, aber auch hallo Regenschirm. Es wird ein durchwachsenes Wochenende. Gestern noch vielerorts Badewetter, heute so zwischen 21 und 28 Grad die Top-Temperaturen. Dazu viele Wolken, am Nachmittag auch Schauer, die häufiger werden, teilweise auch heftige Gewitter, vor allem von Tirol nach Salzburg, Kärnten bis in die Steiermark, südliches Burgenland. Im Osten bleibt es deutlich länger trocken, da auch heute wieder über 30 Grad. Im Wetter trennt sich, morgen wird es dann auch im Osten unter 30 Grad haben und die neue Woche startet dann insgesamt deutlich frischer, maximal 28 Grad und immer wieder Schauer mit dabei. Und der Blick auf Österreichs Straßen mit Stau im Urlaub, Reiseverkehr und dazu noch ein Unfall. Ich beginne in Niederösterreich auf der A1 Richtung Wien. Bei Öd hat es gekracht, der linke Fahrstreifen ist blockiert. Weiter nach Kärnten, da gibt es Stau auf der A11 bei der Ausreise nach Slowenien. 30 Minuten Zeitverlust, Verkehr vor dem Tunnel wird nur noch blockweise abgefertigt. Und in Slowenien selbst gibt es dann auch noch Stau von Maribor nach Zagreb. 45 Minuten Wartezeit bei der Grenze zu Kroatien. Und nach wie vor unterbrochen ist bei der Bahn die Weststrecke zwischen St. Valentin und Linz. Da fallen einzelne Fernverkehrszüge aus. Für den Nahverkehr fahren ersatzweise Busse. Grund dafür ist eine Stellwerkstörung von gestern. Die arbeiten da noch zumindest bis heute Nachmittag. Gute Fahrt!
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1: Einen wunderschönen guten Morgen wünsche ich dir um kurz nach neun am Samstag. Du stehst auf mit Pirate Radio, also kann dein Tag nur gut werden. Ich bin die Marie, schön, dass du zuhörst.
3: Herr Huber, Sie sind nicht in der Arbeit. Was ist Ihre Entschuldigung? Herr Huber, hören Sie mich?

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Damit dein Vormittag wirklich optimal rennt, gibt's alles aus dem Mainstream für dich hier auf Pirate Radio. Nach Pearl Jam geht's jetzt ein bisschen gemütlicher weiter. Den Wu-Tang Clan habe ich jetzt für dich, damit dein Samstagvormittag genau so klingt.

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2: Der Konflikt zwischen den USA und dem Iran um die Straße von Hormuz droht außer Kontrolle zu geraten. In der 7. Angriffsnacht in Folge haben die USA iranische Überwachungsanlagen, unterirdische Waffenlager und andere militärische Infrastruktur bombardiert. Iranische Medien sprechen dagegen erneut von Angriffen auf zivile Infrastruktur. Tausende Iraner sind derzeit ohne Wasser. Die Vorwürfe gegenüber dem Wiener Wirtschaftskammerpräsidenten Walter Ruck schlagen Wellen. Gestern distanziert sich die ÖVP. Laut Protokollen soll Ruck Einfluss auf die Vergabe von Posten und Wahllistenplätzen genommen haben. Profil und die Kronenzeitung haben aus diesem zitiert. Unter anderem soll er die Kandidatur seines Sohnes für die Wienwahl im letzten Jahr ermöglicht haben. Die FPÖ fordert den Rücktritt Rucks. Der ukrainische Präsident Volodymyr Zelensky will den Geschichtsstreit mit Polen beilegen. Er kündigt an, Untersuchungen zu Massakern im Zweiten Weltkrieg auszuweiten und Geheimdienstarchive zu öffnen. Zudem sollen die Bemühungen zur Exhumierung von Opfern verstärkt werden. Der polnische Präsident hat Zelensky ja zuvor wegen der Benennung einer Armeeeinheit nach einer historischen Partisanengruppe im Mai die höchste Auszeichnung seines Landes entzogen. Der italienische Mercedes-Pilot Kimi Antonelli ist gestern der schnellste im Formel-1-Training in Belgien. Der WM-Leader setzt sich vor dem Briten Lando Norris und dem Niederländer Max Verstappen durch. Heute um 16 Uhr geht es dann ums Qualifying für den Grand Prix am Sonntag.
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4: Bei der Morgen-Gassi-Runde mit dem Hund bleibt's aktuell überall trocken. Es gibt einen Sonne- und Wolkenmix. Viel Sonne gibt's zum Beispiel gerade im Burgenland. Bodersdorf aktuell Spitzenreiter mit 25 Grad. Der Sonntag startet mit viel Sonne. In Vorarlberg geht's aber schon recht früh los mit Regen. Der breitet sich dann auf den Großteil Österreichs aus, rechnet auch mit ein paar Gewitter. Niederösterreich, A1 Richtung Wien bei Öd und gibt es einen Unfall. Es ist nur ein Fahrstreifen frei. Der Stau geht zurück bis nach Haag, 15 Minuten extra. Salzburg, A10 Richtung Villach, von Hüttau bis Flacher Winkel dauert es 20 Minuten länger. Kärnten braucht ihr 45 Minuten extra vom Autobahn-Grenzübergang Karawankentunnel bei der Ausreise nach Slowenien. Tirol 30 Minuten mehr auf der Fernpassstraße vom Grenztunnel Füssen bis Heiterwang. Stau auch in Oberösterreich auf der A8 im gesamten Verlauf Richtung Wels. Hier braucht ihr 30 Minuten mehr. Gute Fahrt!
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5: Hallihallo, um kurz nach 10 hier auf Pirate Radio. Wir hissen die Segel und schauen nach England. Ich habe nämlich jetzt eine Stunde lang nur das Feinste für dich, was die musikalische Welt in UK so zu bieten hat. Okay, UK heißt es jetzt und wir starten rein mit dem Bombay Bicycle Club. Viel Spaß. 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
1: Von Alt-J aus Leeds geht's jetzt weiter nach Wales. Von dort ist nämlich der nächste Artist, den ich hier bei OK UK für dich in der Pipeline habe. Damit's auch wirklich schön abwechslungsreich bleibt, gibt's gleich ein bisschen Drum and Bass von High Contrast für dich. Days Go By, jetzt hier auf Pirate Radio.

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The Kinks sind nicht ohne Grund einer der erfolgreichsten britischen Bands ever. Es macht einfach nur Spaß, solche Tracks zu hören, oder wie siehst du das? MIA liefert dir jetzt den Ohrwurm für den Rest des Tages. Good Vibes Only mit diesem Track. Passend zu deinem Start ins Wochenende. Paper Planes, jetzt bei OK UK.

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Kein OK UK ohne Blur. So schaut's nämlich aus. Lola Young kommt jetzt gleich hin, nach 25 Jahren alt und eine Stimme zum Niederlegen. Die geht dir durch und durch, fest versprochen. Bei OK UK ist einfach alles mit dabei. Also gönn dir jetzt Conceited, hier auf Pirate Radio.

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1: Der Konflikt zwischen den USA und dem Iran um die Straße von Hormuz droht außer Kontrolle zu geraten. In der 7. Angriffsnacht in Folge haben die USA iranische Überwachungsanlagen, unterirdische Waffenlager und andere militärische Infrastruktur bombardiert. Iranische Medien sprechen dagegen erneut von Angriffen auf zivile Infrastruktur. Tausende Iraner sind derzeit ohne Wasser. Die Vorwürfe gegenüber dem Wiener Wirtschaftskammerpräsidenten Walter Ruck schlagen Wellen. Gestern distanziert sich die ÖVP. Laut Protokollen soll Ruck Einfluss auf die Vergabe von Posten und Wahllistenplätzen genommen haben. Profil und die Kronenzeitung haben aus diesen zitiert. Unter anderem soll er die Kandidatur seines Sohnes für die Wienwahl im letzten Jahr ermöglicht haben. Die FPÖ fordert den Rücktritt Rucks. Der ukrainische Präsident Wolodymyr Selenskyj will den Geschichtsstreit mit Polen beilegen. Er kündigt an, Untersuchungen zu Massakern im Zweiten Weltkrieg auszuweiten und Geheimdienstarchive zu öffnen. Zudem sollen die Bemühungen zur Exhumierung von Opfern verstärkt werden. Der polnische Präsident hat Selenskyj ja zuvor wegen der Benennung einer Armeeeinheit nach einer historischen Partisanengruppe im Mai die höchste Auszeichnung seines Landes entzogen. Der italienische Mercedes-Pilot Kimi Antonelli ist gestern der schnellste im Formel-1-Training in Belgien. Der WM-Leader setzt sich vor dem Briten Lando Norris und dem Niederländer Max Verstappen durch. Heute um 16 Uhr geht es dann ums Qualifying für den Grand Prix am Sonntag.
2: Ein spannender Zweikampf heute zwischen Sonne und Wolken. In Wien kommt zum Beispiel jetzt gerade ein bisschen die Sonne raus. Regen sehe ich aktuell keinen auf der Wetterkarte. Viel Vitamin D in Niederösterreich. In Krems hat es schon 28 Grad, also raus mit euch an den See am besten. Morgen in Vorarlberg in der Früh gibt es noch etwas Regen. Dieser zieht dann in den Rest Österreichs weiter. Es kann auch einige Gewitter geben, vor allem von Kärnten bis rein ins Burgenland. Auf der A1 bitte aufpassen, da kommt euch zwischen Öth und Enns ein Geisterfahrer entgegen. Bitte vorsichtig fahren in beide Richtungen und nicht überholen. Ich sag's nochmal, A1 zwischen Öth und Enns, da gibt's einen Geisterfahrer, der euch entgegenkommt. Bitte vorsichtig fahren in beide Richtungen und nicht überholen. Niederösterreich steht ein defektes Fahrzeug auf der A1 zwischen Amstetten West und Amstetten Ost, 20 Minuten extra. Oberösterreich A8 von Suben Richtung Wels im gesamten Verlauf 45 Minuten mehr Fahrzeit. A10 Richtung Villach von Hüttor bis Flacher Winkel 20 Minuten mehr. Kärnten braucht ihr 60 Minuten länger vom Autobahngrenzübergang Karawankentunnel bei der Ausreise nach Slowenien. Tirol 30 Minuten mehr auf der B179 vom Grenztunnel Füssen bis Heiterwang. Gute Fahrt.
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3: Es ist kurz nach 11 Uhr am Samstagvormittag, du hörst Pirate Radio am Wochenende. Ich bin die Marie. Schön, dass du mit dabei bist.

Don't Stop the Rock soll mir nur recht sein. Die Stimmung bleibt gleich einmal oben und die Motivation für den Samstagabend ist auch tendenziell steigend dank Pirate Radio. American Hi-Fi habe ich jetzt für dich mit The Art of Losing.

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1: US-Präsident Donald Trump droht Kanada mit neuen Strafzöllen wegen der Waldbrände. In einem Posting auf seinem eigenen sozialen Netzwerk schreibt Trump, die Luftverschmutzung durch die Brände sei eine völlig inakzeptable Gefahr. Kanada halte seine Wälder nicht ordnungsgemäß instand. Der Rauch hat in den letzten Tagen US-Millionenstädte wie New York und Chicago erreicht. Die Stadt Salzburg will bis 2028 5 weitere Straßen umbenennen, die nach NS-Tätern oder NS-Profiteuren benannt sind. Anrainer der betroffenen Adressen haben dieser Tage ein Schreiben der Stadt erhalten. Im Dezember soll zum Beispiel die Josef-Thorak-Straße in Helene-von-Tausig-Straße umbenannt werden. Der Plan muss jetzt noch im Gemeinderat beschlossen werden. Eine Mehrheit aus den Stadtregierungsparteien SPÖ, KPÖ und Grüner Bürgerliste gilt aber als gesichert. Der ukrainische Präsident Volodymyr Zelensky will den Geschichtsstreit mit Polen beilegen. Er kündigt an, Untersuchungen zu Massakern im Zweiten Weltkrieg auszuweiten und Geheimdienstarchive zu öffnen. Zudem sollen die Bemühungen zur Exhumierung von Opfern verstärkt werden. Der polnische Präsident hat Zelensky ja zuvor wegen der Benennung einer Armeeeinheit nach einer historischen Partisanengruppe im Mai die höchste Auszeichnung seines Landes entzogen. Der spanische Teamchef Luis de la Fuente gibt Entwarnung. Lamine Yamal ist fit für das WM-Finale gegen Argentinien. Der 19-jährige Stürmer hat im Halbfinale einen Schlag auf den Oberschenkel bekommen, laut de la Fuente, aber heute schon mit der Mannschaft trainiert. Das Endspiel findet morgen um 21 Uhr in East Rutherford statt.
2: Good News, zuerst immer mehr Sonne in Österreich. In der Steiermark und in Kärnten wird es aber im Laufe des Nachmittags regnen und auch gewittern. Hier sind Unwetter möglich. Deshalb bitte passt da auf. Am wärmsten wird es heute in Wien, Niederösterreich und im Burgenland mit bis zu 32 Grad. Die Vorschau auf morgen Sonntag. In Vorarlberg, Tirol und Salzburg wird es deutlich frischer mit Regen und Wind. In Kärnten, der Steiermark, Wien und im Burgenland sind davor noch bis zu 30 Grad drin. Später können noch kräftige Gewitter entstehen. Auf der A8 von Ort Richtung Wels dauert es 35 Minuten länger. Steiermark jeweils 15 Minuten extra Richtung Slowenien auf der A9 von der Mautstelle Bosruck vor der Mautstelle Kleinalm. A2 Richtung Italien bei Modriach gibt es Blockabfertigung vom Herzogbergtunnel halbe Stunde extra. A10 Richtung Villach von Hüttau bis Flacher Winkel 30 Minuten mehr. Kärnten A10 Richtung Süden bei Villach vor dem Oswaldibergtunnel gibt es eine Blockabfertigung. Vor dem Karawankentunnel gibt es eine Stunde Wartezeit nach Slowenien. Tirol auf der A22 Richtung Süden vor Schönberg 15 Minuten mehr und vor dem Autobahngrenzübergang Kufstein-Kiepersfelden 15 Minuten länger.
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3: Kurz nach 12 Uhr ist es, du hast Pirate Radio am Wochenende. Mein Name ist Marie und ich serviere dir jetzt gleich einmal Bilderbuch zum Mittag. Mahlzeit.

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Resi, Rainer und Pippa singen dir vor Blödsinn. Vielleicht ist das ja eine Prediction für deinen heutigen Abend. Who knows? Was ich aber weiß, ist, dass der nächste Track ein absoluter Klassiker ist und vor allem ultimativ viel Spaß macht. Moby mit Body Rock habe ich jetzt für dich hier auf Pirate Radio an deinem Samstag.

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1: US-Präsident Donald Trump droht Kanada mit neuen Strafzöllen wegen der Waldbrände. In einem Posting auf seinem eigenen sozialen Netzwerk schreibt Trump, die Luftverschmutzung durch die Brände sei eine völlig inakzeptable Gefahr. Kanada halte seine Wälder nicht ordnungsgemäß instand. Der Rauch hat in den letzten Tagen US-Millionenstädte wie New York und Chicago erreicht. Die Stadt Salzburg will bis 2028 5 weitere Straßen umbenennen, die nach NS-Tätern oder NS-Profiteuren benannt sind. Anrainer der betroffenen Adressen haben dieser Tage ein Schreiben der Stadt erhalten. Im Dezember soll zum Beispiel die Josef-Thorak-Straße in Helene-von-Tausig-Straße umbenannt werden. Der Plan muss jetzt noch im Gemeinderat beschlossen werden. Eine Mehrheit aus den Stadtregierungsparteien SPÖ, KPÖ und Grüner Bürgerliste gilt aber als gesichert. Der ukrainische Präsident Volodymyr Zelensky will den Geschichtsstreit mit Polen beilegen. Er kündigt an, Untersuchungen zu Massakern im Zweiten Weltkrieg auszuweiten und Geheimdienstarchive zu öffnen. Zudem sollen die Bemühungen zur Exhumierung von Opfern verstärkt werden. Der polnische Präsident hat Zelensky ja zuvor wegen der Benennung einer Armeeeinheit nach einer historischen Partisanengruppe im Mai die höchste Auszeichnung seines Landes entzogen. Spaniens Trainer Luis de la Fuente gibt Entwarnung. Lamine Yamal ist fit für das WM-Finale am Sonntag gegen Argentinien. Der 19-jährige Stürmer hat ja im Halbfinale einen Schlag auf den Oberschenkel abbekommen, ist laut de la Fuente aber in optimaler Form. Argentiniens Tormann Emilio Martinez spielt hingegen mit Schmerzen.
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3: Es ist weiterhin ein Mix aus Wolken und Sonne. Zum Beispiel in Wien, Niederösterreich und Oberösterreich gibt es viel Vitamin D. Im Laufe des Nachmittags entstehen vor allem in Kärnten, der Steiermark, Regenschauer und Gewitter. Eventuell gibt es auch noch Unwetter. Dazu wird es mit 32 Grad heute mal richtig warm. In Vorarlberg, Tirol und Salzburg zeigt sich der Sonntag wechselhaft. Bisschen Regen, bisschen Wind, Kärnten, Steiermark und das Burgenland bekommen davor noch Sonne. Noch sehr viel Sonne und sommerliche Temperaturen. Später sind dort auch Unwetter möglich. Kärnten B109 ist gesperrt zwischen Hart und dem Wurzenpass. Da hat ein Fahrzeug eine Panne. Am besten, ihr wartet ab. Vor dem Karawankentunnel gibt es eine Stunde Wartezeit nach Slowenien. Burgenland A2 Richtung Graz im Baustellenbereich bei Pinkerfeld steht ein defektes Fahrzeug. Das blockiert die baulich gedrängte linke Fahrspur. Also bitte die rechte Fahrspur nehmen. Steiermark A2 Richtung Italien. Bei Modriach gibt es Blockabfertigung vom Herzogbergtunnel. Halbe Stunde extra. Salzburg A10 Richtung Villach. Von Hüttau bis Flacher Winkel 30 Minuten mehr. Oberösterreich A8 von Haag Richtung Wels, halbe Stunde. Tirol auf der B179 dauert 50 Minuten länger von Füssen bis zum Fernpass und 15 Minuten länger in der Gegenrichtung von Nassereit bis zum Fernpass. Gute Fahrt!
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4: Egal, ob du gerade erst wach wirst oder schon mittendrin bist, Pirate Radio liefert dir den Sound für einen richtig guten Start in dein wohlverdientes Wochenende. Ich bin der Finn, let's rock the weekends.

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Die Alternative Metal Ikon System of a Down, gerade gehört am Samstagnachmittag mit Toxicity. Und die Jungs, die schließen heute in Warschau in Polen ihre aktuelle Europa-Tournee ab. Leider standen keine Konzerte in Österreich auf dem Tourplan, aber dafür gibt's ihre Mucke natürlich bei uns bei Pirate Radio, denn wir spielen den besten Alternative Rock und Pop für Österreich und das nonstop.

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1: US-Präsident Donald Trump droht Kanada mit neuen Strafzöllen wegen der Waldbrände. In einem Posting auf seinem eigenen sozialen Netzwerk schreibt Trump, die Luftverschmutzung durch die Brände sei eine völlig inakzeptable Gefahr. Kanada halte seine Wälder nicht ordnungsgemäß instand. Der Rauch hat in den letzten Tagen US-Millionenstädte wie New York und Chicago erreicht. Die Stadt Salzburg will bis 2028 5 weitere Straßen umbenennen, die nach NS-Tätern oder NS-Profiteuren benannt sind. Anrainer der betroffenen Adressen haben dieser Tage ein Schreiben der Stadt erhalten. Im Dezember soll zum Beispiel die Josef-Thorak-Straße in Helene-von-Tausig-Straße umbenannt werden. Der Plan muss jetzt noch im Gemeinderat beschlossen werden. Eine Mehrheit aus den Stadtregierungsparteien SPÖ, KPÖ und Grüner Bürgerliste gilt aber als gesichert. Die Westbahnstrecke zwischen Linz und St. Valentin bleibt auch am Wochenende nur sehr eingeschränkt befahrbar. Die Oberleitung ist zwar repariert, die Arbeiten am stark beschädigten Stellwerk laufen aber noch. Die ÖBB haben ein Notfahrprogramm eingerichtet, das zumindest bis einschließlich Sonntag aufrecht bleiben soll. Spaniens Trainer Luis de la Fuente gibt Entwarnung. Lamine Yamal ist fit für das WM-Finale morgen gegen Argentinien. Der 19-jährige Stürmer hat im Halbfinale einen Schlag auf den Oberschenkel bekommen, ist laut de la Fuente aber in optimaler Form. Argentiniens Tormann Emilio Martinez spielt hingegen mit Schmerzen.
2: Es ist weiter so ein Sonne- und Wolkenmix in Wien, Niederösterreich und Burgenland, noch sehr freundlich. In Vorarlberg dafür schon sehr regnerisch und gewitterig. Im Laufe des Tages ist dann in der Steiermark und in Kärnten auch mit Gewittern zu rechnen. Passt da bitte auf, es besteht dann nämlich auch Unwettergefahr. Bis zu 33 Grad kann es heute kriegen. Die Vorschau auf morgen Sonntag, da wird es in Vorarlberg, Tirol und Salzburg unbeständig mit Regenschauern und Wind. In Kärnten, der Steiermark und im Burgenland und in Wien bleibt es zunächst noch sonnig und warm. Später steigt auch morgen hier die Unwettergefahr. Burgenland, A2 Richtung Graz im Baustellenbereich bei Pingau. Da ist ein defektes Fahrzeug, das blockiert die baulich getrennte linke Fahrspur. Bitte nehmt die rechte. Wird circa noch 15 Minuten dauern, bis das Auto abgeschleppt wird. Steiermark, A2 Richtung Italien. Bei Modriach gibt es Blockabfertigung vom Herzogbergtunnel, halbe Stunde extra. Kärnten, B109 ist gesperrt zwischen Hart und dem Wurzenpass. Da hat ein Fahrzeug eine Panne. Am besten ihr weicht über Arnoldstein oder Italien aus. Vor dem Karawankentunnel mittlerweile 90 Minuten Wartezeit Richtung Slowenien. In Salzburg auf der A10 Richtung Hüttau braucht ihr 30 Minuten länger. Oberösterreich A8 von Haag Richtung Wels 20 Minuten. Und in Tirol braucht ihr auf der B179 in beide Richtungen 20 Minuten mehr. Ich wünsche euch eine gute Fahrt.
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3: Mit Finn Rasmussen. Servus, hi und happy weekend.

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Während der gesamten WM-Zeit liefern sich hier bei Pirate Radio jeden Tag dieselben Nationen, die auch auf dem Fußballplatz gegeneinander antreten, ein musikalisches Match. Gewonnen wird hier also nicht mit Toren, sondern mit dem besseren Sound. Das ist die Pirate Radio Alternative Music WM, heute wieder um 16 Uhr, dann mit dem Spiel um den dritten Platz. Und alle bisherigen musikalischen Duelle gibt's für dich auf Pirate Radio AT. Hier ist Avril Lavigne, Skater Boy.

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1: US-Präsident Donald Trump droht Kanada mit neuen Strafzöllen wegen der Waldbrände. In einem Posting auf seinem eigenen sozialen Netzwerk schreibt Trump, die Luftverschmutzung durch die Brände sei eine völlig inakzeptable Gefahr. Kanada halte seine Wälder nicht ordnungsgemäß instand. Der Rauch hat in den letzten Tagen US-Millionenstädte wie New York und Chicago erreicht. In der Wiener Innenstadt ist es in der Nacht auf heute zu einer Messerattacke gekommen. Ein 18-Jähriger soll einen 20-Jährigen am Morzinplatz nahe des Schwedenplatzes mit einem Messer verletzt haben. Der mutmaßliche Täter wird festgenommen. Das Opfer muss ins Krankenhaus gebracht werden. Was der Auslöser für die Auseinandersetzung war, ist noch unklar. Österreichs derzeit bester Tennisspieler Sebastian Ofner trifft in der ersten Runde der Generali Open in Kitzbühel auf den Slowaken Alex Molchan. Lukas Neumeier bekommt es mit dem Deutschen Yannick Hanfmann zu tun und Joel Schwärzler mit einem Qualifikanten. Das ÖTV-Trio ist dank Wildcards dabei. Ein 19-jähriger Mann schwebt nach einer Messerattacke in Wien-Favoriten in Lebensgefahr. Passanten haben die Auseinandersetzung heute kurz nach Mitternacht beobachtet und die Polizei alarmiert. Der mutmaßliche Täter ist auf der Flucht. Die Hintergründe der Tat sind noch nicht bekannt.
2: Bis zu 33 Grad erwarten uns heute noch. In Vorarlberg, Tirol und Salzburg schon vereinzelt Regen und Gewitter. Im Laufe des Tages zieht sich das dann nach Kärnten und in die Steiermark durch. Hier ist auch Unwetter möglich, also bitte passt auf. In Vorarlberg, Tirol und Salzburg sorgt morgen Sonntag eine Kaltfront für Regen und kräftigen Wind. Kärnten, Steiermark, Wien und das Burgenland erwarten davor noch sommerliches Wetter, bevor am Nachmittag dann Gewitter kommt. Einen Unfall gab es in Salzburg auf der A10 Richtung Salzburg zwischen Hallein und Salzburg Süd. Hier gibt es bis zu 5 Kilometer Stau und 30 Minuten Zeitverlust. Oberösterreich A8 von Weggenhofen bis Wels dauert 15 Minuten länger. Vor dem Karawankentunnel gibt es Blockabfertigung und 90 Minuten Wartezeit bei der Ausreise nach Slowenien. Gute Fahrt.
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3: Sie spielen morgen im Rahmen des Kultursommers Wien auf dem Schrödinger Platz und jetzt bei Pirate Radio. Hier sind Bates aus Wien mit Sick of Man.

0: Manchmal reicht ein Knopfdruck und zack hat man die Melodie für den nächsten Hit. So gewesen bei Damon Albarn von den Gorillaz, gerade gehört bei Pirate Radio mit Clint Eastwood, dessen Melodie er damals auf so einem kleinen Keyboard-ähnlichen Gerät fand, wie er in einem Interview mal erzählt hat.
1: It's the Rock One Preset.
0: Und zack war der Hit Clint Eastwood geboren.

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1: Hauptsache, es fetzt deine Oasis, sonst geht es also alles, was du einfach mitkrallen kannst im Auto fahren, das passt.

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Er hat sich vor ein paar Wochen in einem Insta-Reel direkt aus dem Studio gemeldet und verkündet, dass dies nun der letzte Tag im Studio gewesen und das neue Album bald fertig sei. Er sei sehr stolz auf dieses neue Album und gebe auch zu, dass er fast ein bisschen weinen müsse. Oh. Ja, wir sind auf jeden Fall gespannt, wie sich das neue Album von Jamiroquai anhört. Ich hoffe mal so cool und funky wie seine alten Hits, wie der hier. Hier ist er bei Pirate Radio mit Cosmic Girl.

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1: US-Präsident Donald Trump droht Kanada mit neuen Strafzöllen wegen der Waldbrände. In einem Posting auf seinem eigenen sozialen Netzwerk schreibt Trump, die Luftverschmutzung durch die Brände sei eine völlig inakzeptable Gefahr. Kanada halte seine Wälder nicht ordnungsgemäß instand. Der Rauch hat in den letzten Tagen US-Millionenstädte wie New York und Chicago erreicht. In der Wiener Innenstadt ist es in der Nacht auf heute zu einer Messerattacke gekommen. Ein 18-Jähriger soll einen 20-Jährigen am Morzinplatz nahe des Schwedenplatzes mit einem Messer verletzt haben. Der mutmaßliche Täter wird festgenommen. Das Opfer muss ins Krankenhaus gebracht werden. Was der Auslöser für die Auseinandersetzung war, ist noch unklar. Österreichs derzeit bester Tennisspieler Sebastian Ofner trifft in der ersten Runde der Generali Open in Kitzbühel auf den Slowaken Alex Molchan. Lukas Neumeier bekommt es mit dem Deutschen Yannick Hanfmann zu tun und Joel Schwärzler mit einem Qualifikanten. Das ÖTV-Trio ist dank Wildcards dabei. Ein 19-jähriger Mann schwebt nach einer Messerattacke in Wien Favoriten in Lebensgefahr. Passanten haben die Auseinandersetzung heute kurz nach Mitternacht beobachtet und die Polizei alarmiert. Der mutmaßliche Täter ist auf der Flucht. Die Hintergründe der Tat sind noch nicht bekannt.
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3: Die Regenwolken verteilen sich da wie so ein Fleckerlteppich über Österreich. Es kann wirklich überall immer wieder kurz runterwascheln. Aktuell in Salzburg, in Linz und auch in Teilen von Wien. Die Temperaturen sind noch nicht mehr ganz so heiß. Heute in Wien sind es 24 Grad, in Salzburg 22, in Kärnten bei Sonne 30 Grad. Und morgen, der Sonntag, da zieht eine Kaltfront ins Land. Richtig frisch wird es dann im Raum Vorarlberg, Tirol. Im Raum Wien gehen sich nochmal 30 Grad aus, aber vor allem am Nachmittag besteht wirklich starke Unwettergefahr. Los geht's mit Unfällen in Niederösterreich auf der S1 Richtung Schwechat bei der Laxemburger Straße. 30 Minuten plus. Ausweichen geht aber über die Tangente. A1 Richtung Salzburg zwischen Losdorf und Melk. Ebenfalls ein Unfall, hier staut's. Großes deutsches Eck A8 Richtung Salzburg von Neukirchen bis Salzburg Süd. Eine Stunde plus im Reiseverkehr. Und zu den Grenzwartezeiten bei Drasenhofen. Dauert's eine halbe Stunde länger bei der Ausreise. Genauso wie in Kärnten vor dem Karawankentunnel Richtung Slowenien. Nur hier sind's 1,5 Stunden Zeitverlust. Ich wünsche gute Nerven und eine sichere Fahrt.
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4: Gelbe Karten brauchen wir nicht. Bei uns entscheiden Gitarren statt Schiedsrichter. Bei der Pirate Radio Alternative Music WM treten genau dieselben Länder einfach musikalisch aufeinander, die sich auch auf dem Rasen bekämpfen. Das Einzige, was hier geschossen wird, sind einfach richtig gute Songs. Und heute das Spiel um den dritten Platz. Frankreich gegen England. Für Frankreich gehen bei uns Justice an den Start. Das Elektro-Duo, bei dessen Partys jedes Mal Abrissgarantie vorhanden ist. Und für England sind Blur am Start, gleich mit Parklife. Den musikalischen Anstoß haben aber Justice jetzt mit Phantom Part 2. Los geht's!
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1: Im Iran sind nach den jüngsten US-Angriffen mindestens 50 Zivilisten ums Leben gekommen. Mehr als 500 Menschen sind verletzt worden, berichtet der Sprecher des iranischen Gesundheitsministeriums. Die USA haben in den letzten Tagen vor allem die südlichen Küstenprovinzen des Irans angegriffen. Der Konflikt zwischen den USA und dem Iran um die Straße von Hormuz droht damit mehr und mehr außer Kontrolle zu geraten. Die Stadt Salzburg will bis 2028 5 weitere Straßen umbenennen, die nach NS-Tätern oder NS-Profiteuren benannt sind. Anrainer der betroffenen Adressen haben dieser Tage ein Schreiben der Stadt erhalten. Im Dezember soll zum Beispiel die Josef-Thorak-Straße in Helene-von-Tausig-Straße umbenannt werden. Der Plan muss jetzt noch im Gemeinderat beschlossen werden. Eine Mehrheit aus den Stadtregierungsparteien SPÖ, KPÖ und Grüner Bürgerliste gilt aber als gesichert. Angesichts der anhaltenden Dürre ruft das Bistum der norditalienischen Stadt Pavia die Gläubigen zu Gebeten um Regen auf. Trotz der Gewitter der vergangenen Tage bleibt die Trockenheit besorgniserregend, heißt es. Den Priestern wird eine Fürbitte vorgeschlagen, die in die Gottesdienste aufgenommen werden kann. Darin wird um wohltuenden Regen gebetet, damit auf die Aussaat eine reiche Ernte folgt. Die FIFA hat seit Beginn der Fußball-WM mehr als 7 Millionen potenziell schädliche Beiträge und Kommentare in den sozialen Netzwerken entfernt. Das sind 14 Mal mehr als bei der WM in Katar 2022. Mehr als 1000 besonders schwerwiegende Drohungen sind den zuständigen Behörden gemeldet worden.
2: Es wird immer nasser und die Gewitter irgendwie immer heftiger. Aktuell ist es in der Steiermark nass, in Hartberg und in Graz kommt ordentlich was runter. 25 Grad dort, 28 in Klagenfurt, da auch sehr warm, genauso wie in Innsbruck. In Bregenz kann es auch immer wieder regnen, da aber auch 27 Grad. Morgen wird es vor allem im Westen richtig frisch. Da kommt eine Kaltfront ins Land hinein, länger sonnig bleibt es zwischen Kärnten und Wien. Aber dann am Nachmittag auch da Unwettergefahr. Im Raum Wien am heißesten bis zu 30 Grad. Einiges los, Steiermark A2 Richtung Wien zwischen Modriach und Steinberg. Nach einem Unfall dauert es hier länger. Oberösterreich A25 Richtung Linz bei Weißenkirchen. 2 Kilometer Stau nach einem Unfall. B145 bei Traunkirchen. Sperre, bitte hier großräumig ausweichen. Großes deutsches Eck A8 Richtung Salzburg. Von Neukirchen bis Salzburg Süd. Ein Plus von 30 Minuten im Reiseverkehr. An der Grenze Drasenhofen dauert es 20 Minuten länger. Bei der Ausreise und in Kärnten vor dem Karawankentunnel Richtung Slowenien. Eine halbe Stunde Zeitverlust. Das war's. Gute und sichere Fahrt.
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3: Willkommen zum kontrollierten Partyausbruch. Willkommen in der Pirate Radio in die Party Zone. Mit Songs jetzt bis 20 Uhr zum Ausrasten, zum Tanzen und auch einfach für den kompletten Samstagabend-Wahnsinn. Ich bin der Finn, sage Let's get this fucking party started!

Komm schon, es ist kaum mehr was los. Ich hab Kopfweh und der DJ spielt die ganze Zeit nur so Elektrozeugs. Nicht mal was von David Guetta machte. Komm, lass uns nach Hause gehen.

Hey, na Süße? Wohl auch alleine hier. Genau wie ich. Bist mir gleich aufgefallen. Voll Laser, wie du abgehst. Leider ist hier ja gleich Feierabend. Also ich bin noch gar nicht müde. Aber vielleicht, wenn du Bock hast. Ich hab eine Wohnung gleich hier in der Nähe. Wenn du willst, wir könnten ja dort weiter tanzen. Wenn du weißt, was ich meine. Oder willst du etwa allein nach Hause gehen?

Pass mal auf, Junge. Hier ist langsam Feierabend. Also geh runter von der Tanze. Ich will nach Hause. Der Barkeeper will nach Hause. Und der DJ ist müde, hörst du doch. Mach ein bisschen halblang jetzt. Hol deine Jacke, schnapp dir deine Mädels und geh nach draußen. Also, wir sehen uns nächste Woche wieder.

0: noch ein bisschen.
1: Ja, genau. Nein, Mann, ich will noch nicht gehen. Ist auch deine Antwort heute Abend im Club oder wo auch immer ein paar deiner Buddies vielleicht schon früher nach Hause gehen wollen. Laserkraft 3D mit seinem humoristischen Club-Track aus dem Jahre 2010. Gleich die Ärzte für dich und mein Baby war beim Friseur. Davor und jetzt die Yeah Yeah Yeahs in der Pirate Radio Indie Party Zone aus New York mit Heads Will Roll.

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1: Im Iran sind nach den jüngsten US-Angriffen mindestens 50 Zivilisten ums Leben gekommen. Mehr als 500 Menschen sind verletzt worden, berichtet der Sprecher des iranischen Gesundheitsministeriums. Die USA haben in den letzten Tagen vor allem die südlichen Küstenprovinzen des Irans angegriffen. Der Konflikt zwischen den USA und dem Iran um die Straße von Hormus droht damit mehr und mehr außer Kontrolle zu geraten. Die Stadt Salzburg will bis 2028 5 weitere Straßen umbenennen, die nach NS-Tätern oder NS-Profiteuren benannt sind. Anrainer der betroffenen Adressen haben dieser Tage ein Schreiben der Stadt erhalten. Im Dezember soll zum Beispiel die Josef-Thorak-Straße in Helene-von-Tausig-Straße umbenannt werden. Der Plan muss jetzt noch im Gemeinderat beschlossen werden. Eine Mehrheit aus den Stadtregierungsparteien SPÖ, KPÖ und Grüner Bürgerliste gilt aber als gesichert. Angesichts der anhaltenden Dürre ruft das Bistum der norditalienischen Stadt Pavia die Gläubigen zu Gebeten um Regen auf. Trotz der Gewitter der vergangenen Tage bleibt die Trockenheit besorgniserregend, heißt es. Den Priestern wird eine Fürbitte vorgeschlagen, die in die Gottesdienste aufgenommen werden kann. Darin wird um wohltuenden Regen gebetet, damit auf die Aussaat eine reiche Ernte folgt. Die FIFA hat seit Beginn der Fußball-WM mehr als 7 Millionen potenziell schädliche Beiträge und Kommentare in den sozialen Netzwerken entfernt. Das sind 14 Mal mehr als bei der WM in Katar 2022. Mehr als 1000 besonders schwerwiegende Drohungen sind den zuständigen Behörden gemeldet worden.
2: Jetzt schaut's gerade wieder ein bisschen besser aus. Einige Sonnensymbole sehe ich da in Niederösterreich und auch in Wien. Aber die Wolken, die kommen so schnell, da kann man gar nicht schnell genug schauen. In der Steiermark kann es immer wieder nass werden, auch in Vorarlberg. Das ist auch die Gegend, wo es morgen durchaus frischer startet. Da kommt eine Kaltfront ins Land. Es bleibt auch dann nass. Im Osten gehen sich nochmal 30 Grad aus morgen, aber am Nachmittag von Kärnten bis ins Burgenland auch heftige Gewitter mit dabei. Am Montag überwiegt der Sonnenschein. Einiges los an diesem Samstag. Wintergänse Richtung Graz beim Knotenprater. Hier hat ein Auto eine Panne. Kurzer Stau. Kärntner 2 Richtung Wien zwischen Grafenstein und Völkermarkt West. Sperre wegen Arbeit nach einem Unfall. Am besten hier abwarten. Oberösterreicher 8 Richtung Passau zwischen dem Knoten Wels und Pichlia ein Unfall. Auch hier Stau. Salzburger 1 Richtung Wien zwischen der Grenze Walserberg und dem Knoten Salzburg. Stau nach einem Unfall. Und in Kärnten an der Grenze vor dem Karawankentunnel dauert es in beiden Richtungen 20 Minuten länger. Gute und sichere Fahrt wünsche ich.
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3: Wenn dein Abend noch irgendwo zwischen Couch und mal schauen, was noch so abgeht, hängt, vergiss es ganz schnell. Hier kommt die Pirate Radio in die Party Zone mit genau den Tracks, die dich sofort, aber wirklich sofort in Party-Modus schalten. Und das noch bis 20 Uhr. Ich bin der Finn, servus und hi.

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Kaum ein Song versprüht so viel gute Laune wie dieser hier. Ein Beat, der wirklich sofort ins Ohr geht und bis heute auf keiner guten Party fehlen darf. Hier sind Stardust mit dem absoluten Klassiker Music Sounds Better With You in der Pirate Radio Indie Party Zone.

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Die Woche war lang genug, jetzt ist Zeit für den Sound, der dich wieder auflädt. Hier ist die Pirate Radio Indie Party Zone, jeden Samstag mit 3 Stunden Beats, die kicken, Gitarren, die brennen und Vocals, die Gänsehaut machen. Cool and the Gang jetzt und Jungle Boogie.

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1: Im Iran sind nach den jüngsten US-Angriffen mindestens 50 Zivilisten ums Leben gekommen. Mehr als 500 Menschen sind verletzt worden, berichtet der Sprecher des iranischen Gesundheitsministeriums. Die USA haben in den letzten Tagen vor allem die südlichen Küstenprovinzen des Irans angegriffen. Der Konflikt zwischen den USA und dem Iran um die Straße von Hormuz droht damit mehr und mehr außer Kontrolle zu geraten. Die Stadt Salzburg will bis 2028 5 weitere Straßen umbenennen, die nach NS-Tätern oder NS-Profiteuren benannt sind. Anrainer der betroffenen Adressen haben dieser Tage ein Schreiben der Stadt erhalten. Im Dezember soll zum Beispiel die Josef-Thorak-Straße in Helene-von-Tausig-Straße umbenannt werden. Der Plan muss jetzt noch im Gemeinderat beschlossen werden. Eine Mehrheit aus den Stadtregierungsparteien SPÖ, KPÖ und Grüner Bürgerliste gilt aber als gesichert. Der deutsche Unionsfraktionschef Jens Spahn tritt zurück. Spahn ist in den letzten Tagen in die Kritik geraten, weil er mit seinem Mann ein Kind mit Hilfe einer Leihmutter in den USA bekommen hat. In Deutschland ist eine Leihmutterschaft verboten. Die CDU lehnt sie zudem ausdrücklich ab. CSU-Landesgruppenchef Alexander Hoffmann wird die Fraktion vorübergehend führen. Die FIFA hat seit Beginn der Fußball-WM mehr als 7 Millionen potenziell schädliche Beiträge und Kommentare in den sozialen Netzwerken entfernt. Das sind 14 Mal mehr als bei der WM in Katar 2022. Mehr als 1000 besonders schwerwiegende Drohungen sind den zuständigen Behörden gemeldet worden.
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4: Immer wieder ist es nass am wärmsten, aber noch in Wien. Aber das ist auch so eine drückende Hitze, da glaubt man auch jederzeit. Es könnte zum Runterwascheln beginnen. Nass ist es aktuell in Linz, aber auch in Klagenfurt. Und in Kärnten hat es ordentlich runtergekühlt auf nur noch 21 Grad. 24 in Innsbruck. Morgen startet der Tag sehr frisch im Westen. Da zieht eine Kaltfront ins Land und die bringt dann spätestens am Nachmittag auch ordentlich heftige Gewitter zwischen Kärnten und dem Burgenland. Im Osten nochmal 30 Grad und am Montag dann endlich wieder mehr Sonnenschein. Das tut sich auf den Straßen am Samstagabend. Kärnten A2 Richtung Wien im Parkabschnitt werdet ihr immer wieder angehalten wegen Überlastung. Salzburger 1 Richtung Wien nach der Grenze Walserberg. Immer noch arbeiten nach dem Unfall. 20 Minuten plus. Das war's. Sichere Fahrt.
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5: Egal ob vorglühen mit den Rockbuddies, eine Ego-Party mit dir selbst oder einfach nur komplett eskalieren wollen, die Indie-Party-Zone liefert dir noch eine Stunde lang den passenden Sound. Alternative Party-Tunes, die einfach Laune machen und vor allem für Stimmung sorgen am Samstagabend. Yeeha!

Ja, du machst das absolut richtig. So ist's recht. Jump ordentlich auf und ab, wie gerade zu House of Pain und Jump Around. Das bringt den Kreislauf in Schwung und somit auch deine Partylaune.

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1: Bringt ein bisschen Sommervibes in den Samstagabend und das auf eine sehr humoristische Art und Weise. Helge Schneider gerade gehört in der Pirate Radio Indie Party Zone mit Sommer, Sonne, Kaktus und die hier. Die können Party und Rave. Hier sind The Prodigy mit einem meiner absoluten Favorites. Hier ist Omen.

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1: Der deutsche Unionsfraktionschef Jens Spahn tritt zurück. Spahn war in den letzten Tagen immer mehr in die Kritik geraten, weil er mit seinem Mann ein Kind mit Hilfe einer Leihmutter in den USA bekommen hat. In Deutschland ist eine Leihmutterschaft verboten. Die CDU lehnt sie zudem ausdrücklich ab. Spahn sagt, sein persönliches Familienglück sei nicht mit dem politischen Amt vereinbar. Die Stadt Salzburg will bis 2028 fünf weitere Straßen umbenennen, die nach NS-Tätern oder NS-Profiteuren benannt sind. Anrainer der betroffenen Adressen haben dieser Tage ein Schreiben der Stadt erhalten. Im Dezember soll zum Beispiel die Josef-Thorak-Straße in Helene-von-Tausig-Straße umbenannt werden. Der Plan muss jetzt noch im Gemeinderat beschlossen werden. Eine Mehrheit aus den Stadtregierungsparteien SPÖ, KPÖ und Grüner Bürgerliste gilt aber als gesichert. Im Iran sind nach den jüngsten US-Angriffen mindestens 50 Zivilisten ums Leben gekommen. Mehr als 500 Menschen sind verletzt worden, berichtet der Sprecher des iranischen Gesundheitsministeriums. Die USA haben in den letzten Tagen vor allem die südlichen Küstenprovinzen des Irans angegriffen. Der Konflikt zwischen den USA und dem Iran um die Straße von Hormuz droht damit mehr und mehr außer Kontrolle zu geraten. Der 19-jährige Mercedes-Pilot Kimi Antonelli hat sich heute die Pole-Position für den Großen Preis von Belgien gesichert. Weltmeister Max Verstappen startet morgen von Platz 2, George Russell im zweiten Mercedes von Platz 3. Das Rennen in Spa beginnt morgen um 15 Uhr.
2: Immer wieder ist es nass am wärmsten, aber noch in Wien. Aber das ist auch so eine drückende Hitze, da glaubt man auch jederzeit. Es könnte zum Runterwascheln beginnen. Nass ist es aktuell in Linz, aber auch in Klagenfurt. Und in Kärnten hat es ordentlich runtergekühlt auf nur noch 21 Grad, 24 in Innsbruck. Morgen startet der Tag sehr frisch im Westen. Da zieht eine Kaltfront ins Land und die bringt dann spätestens am Nachmittag auch ordentlich heftige Gewitter zwischen Kärnten und dem Burgenland. Im Osten nochmal 30 Grad und am Montag dann endlich wieder mehr Sonnenschein. Das tut sich auf den Straßen am Samstagabend. Kärnten A2 Richtung Wien im Parkabschnitt werdet ihr immer wieder angehalten wegen Überlastung. Salzburger 1 Richtung Wien nach der Grenze Walserberg immer noch arbeiten nach dem Unfall 20 Minuten plus. Das war's, sichere Fahrt.
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3: 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Du bist sowas von ready für deinen Samstagabend nach 3 Stunden Nonstop Alternative Party Tunes in der Indie Party Zone. Rock your weekend und mach das Beste draus. Ich bin der Finn, wir hören uns morgen ab 9 Uhr wieder. Bis dahin.

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